0: Hennessy. 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
1: Mindestruge.
2: Das wird nicht darum hungern, wenn es nötig ist. Das hat die immer nötig.